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2: When you have a friend,
3: wenn du einen Freund hast,
2: you always want to be close to that friend.
3: Dann möchtest du immer nahe bei deinem Freund sein.
2: And I believe most of you, you are seated close to your friends.
3: Und ich glaube, die meisten von euch sitzen nahe bei ihren Freunden.
2: Jack, am I right?
3: Ist es richtig?
2: Hallelujah. Okay. So if you sit close to your friend,
3: wenn du nahe bei deinem Freund sitzt,
2: then you can tell your friend everything about you.
3: Dann kannst du deinem Freund alles über dich erzählen.
2: And so Jesus is our friend.
3: Und Jesus ist unser Freund.
2: What a friend we have in Jesus.
3: Was für einen Freund haben wir in Jesus?
2: We can take everything to him because he cares for us.
3: Wir können alles zu ihm bringen, denn er sorgt sich um uns.
2: Join us in the song, what a friend we have in Jesus.
3: Begleitet uns in das Lied, welch ein Freund ist unser Jesus.